0: Easy, Captain.
1: Wenn ich das sehe, aber wenn ich kein Sonne, Feuerbanne, geht die dann da vorne ganz hoch, durch Q2004. So. I don't know what to say. What did I say? Stay in the party. Everybody feel lovely. Side of a Sony.